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Wenn der Verkehrte will sich ihm zuwiderlehnt, wo ist die Kraft von seinem Wort, wenn alle Besserung weicht aus dem Herzen fort? Der Höchste suchet uns durch Sanftmut zwar zu zählen, ob der verirrte Geist sich wollte noch bequemen, doch fährt er fort in dem Verstand.